0: Ist das ein Traum? Wo hat sie auf einmal den Mut her, sich so gegen mich zu betragen? Hat sie vielleicht Hoffnung, mir zu entkommen? Ah, das will ich verwehren. Doch das ist's nicht. Dann würde sie sich eher verstellen, mich einzuschlafen suchen. Ja, es ist Verzweiflung.
1: Psst, psst, Blondchen, ist der Weg rein?
2: Komm nur, komm, was hast du denn?
1: Und Neuigkeiten, die dich entzücken werden. Belmonte ist angekommen. Er hat ein Schiff hier in der Nähe und wir haben beschlossen, euch diese Nacht zu entführen.
2: Oh, Herzenspedrillo, aber aus Min?
1: Hier ist ein Schlaftrunk für den alten Schlaukopf. Den misch ihm ins Getränk.
2: Aber kann Constanze ihren Geliebten nicht sprechen?
1: Sobald es finster ist, kommt er hier in den Garten.
2: Ach, was werde ich für Freude anrichten.

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0: sitzt hier so lustig zu? Es muss dir ja verteufelt wohl gehen.
1: Fröhlichkeit und Wein versüßt die härteste Sklaverei. Wahrhaftig, da hat euer Vater Mahomet einen verzweifelten Bock geschossen, dass er euch den Wein verboten hat. Wenn das verwünschte Gesetz nicht wäre, du müsstest ein Glas mit mir trinken.
0: Wein? Mit dir? Ja, Gift und Dolch.
1: Immer Gift und Dolch und Dolch und Gift. Lass doch den alten Groll einmal fahren und sei vernünftig. Sieh einmal ein paar Flaschen Zypernwein. Ah, die sollen mir vortrefflich schmecken.
2: Wenn ich ihm nur trauen dürfte.
1: Denkst wohl gar, ich habe Gift hineingetan? Da sieh, ob ich trinke.
0: Aber wenn du mich verrätst...
1: Traust mir noch nicht? Pfui, Husmin, sollst dich schämen. Da, nimm...

0: Wein.
1: Wein ist ein schönes Getränk. Gift und Dolch, es ist doch eine hübsche Sache um den Wein. Man wird gleich so munter, so vergnügt. Aber verraten musst du mich nicht, Brüderchen, verraten. Denn wenn's Mahomet, nein, der Basser wüsste...
2: Nun komm, Alter, komm, dass uns der Basser nicht überrascht.
1: Ja, eine Flasche, guter Basser. Gute Nacht, Brüderchen. Gute Nacht.
2: Gute Nacht, Brüderchen. Gute Nacht.
0: Gift und Dolch.
2: Du hast deine Ladung. Kommen Sie, liebster Herr. Unser Argus ist blind. Ich habe ihn tüchtig zugedeckt.
3: Ist Constanze noch nicht hier?
2: Eben kommt sie da.
3: Constanze!
4: Ist es möglich? Nach so vielen Tagen der Angst, nach so viel ausgestandenen Leiden.
3: Oh, dieser Augenblick versüßt allen Kummer, macht mich all meinen Schmerz vergessen.
4: Ach, jetzt fühle ich's. Die Freude

0: Alles liegt auf dem Ohr. Es ist alles so ruhig, so still.
1: Nun, so lass uns sie befreien. Wo ist die Leiter?
0: Nicht so hitzig. Ich muss erst das Signal geben.
1: Was hindert dich denn?
0: Gehen Sie dort an die Ecke und geben Sie Acht, dass wir nicht überrascht werden. Nun, so sei es denn gewagt.

0: Sie macht auf, Herr. Sie macht auf.
1: Constanze.
2: Belmonte.
3: Gift und Dolch.
4: Was ist das? Das sind Diebe oder Mörder. Hilfe, Wache.
2: Oh Himmel, Pedrillo. Wir sind verloren.
0: Brüderchen, Brüderchen. Willst du Spaß verstehen? Ich wollte dir dein Weibchen nur ein wenig spazieren führen.
3: Schurke! Dein Kopf muss herunter, so wahr ich ein Muselmann bin.
1: Lasst mich los!
4: Hat der Herr Baumeister auch wollen spazieren gehen?
1: Hier ist ein Beutel mit Zekinen. Lasst uns frei!
4: Euer Geld brauchen wir nicht. Eure Köpfe wollen wir!

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0: Was gibt's, Osmin? Was gibt's? Was bedeutet der Aufruhr?
1: Herr, die niederträchtigen Christensklaven entführen uns die Weiber.
0: War das der Aufschub, den du begehrtest? Missbrauchtest du so meine Nachsicht, um mich zu hintergehen?
2: Ich bin strafbar in deinen Augen, Herr. Es ist wahr, aber es ist mein Geliebter, mein einziger Geliebter, dem lang schon dieses Herz gehört.
3: Wasser, hier liege ich zu deinen Füßen und flehe Mitleid an. Ich bin von einer großen spanischen Familie. Man wird alles für mich zahlen. Bestimme ein Lösegeld für mich und Constanze, so hoch du willst. Mein Name ist Lostados.
0: Lostados? Was höre ich? Der Kommandant von Oran, ist er dir bekannt?
3: Das ist mein Vater.
0: Dein Vater? Welch glücklicher Tag, den Sohn meines ärgsten Feindes in meiner Macht zu haben. Kann was Angenehmeres sein? Wisse, Elender, dein Vater, dieser Barbar, ist schuld, dass ich mein Vaterland verlassen musste. Sein unbiegsamer Geiz entriss mir eine Geliebte, die ich mehr als mein Leben schätzte. Er brachte mich um Ehrenstellen, Vermögen, um alles. Kurz, er zernichtete mein ganzes Glück. Und dieses Mannes, einzigen Sohn, habe ich nun in meiner Gewalt. Sage, er an meiner Stelle, was würde er tun?
3: Mein Schicksal würde zu beklagen sein.
0: Das soll es auch sein. Wie er mit mir verfahren ist, will ich mit dir verfahren. Folge mir, Osmin. Ich will dir Befehle zu ihren Martern geben.

0: Sklave, elender Sklave, zitterst du? Erwartest du dein Urteil?
1: Ja, Vasa, kühle deine Rache an mir. Tilge das Unrecht, so mein Vater dir angetan. Ich erwarte alles.
0: Du betrügst dich. Ich habe deinen Vater viel zu sehr verabscheut, als dass ich je in seine Fußstapfen treten könnte. Nimm deine Freiheit. Nimm Konstanze. Segle in dein Vaterland. Sage deinem Vater, dass du in meiner Gewalt warst, dass ich dich freigelassen, um ihm sagen zu können, es wäre ein weit größer Vergnügen, eine erlittene Ungerechtigkeit durch Wohltaten zu vergelten, als Laster mit Lastern tilgen.
1: Herr, du setzest mich in Erstaunen.
0: Das glaube ich. Zieh damit hin und werde du wenigstens menschlicher als dein Vater. So ist meine Handlung belohnt.
2: Herr, vergib. Ich schätzte bisher deine edle Seele, aber nun bewundere ich...
0: Still. Ich wünsche, dass Sie es nie bereuen möchten, mein Herz ausgeschlagen zu haben.
3: Herr, dürfen wir beide Unglückliche es auch wagen, um Gnade zu flehen?
4: Herr, lass dich ja nicht von dem verwünschten Schmarotzer hintergehen. Keine Gnade. Er hat schon 100-mal den Tod verdient.
0: Er mag ihn also in seinem Vaterlande suchen. Man begleite alle vier an das Schiff.
5: Wie? Meine Blonde soll er auch mitnehmen?
0: Alter, sind dir deine Augen nicht lieb? Ich sorge besser für dich, als du denkst.
5: Gift und Dolch, ich möchte bersten.
0: Beruhige dich. Wen man durch Wohltun nicht für sich gewinnen kann, den muss man sich vom Halse schaffen.